0: Héctor.
1: ¿Qué? ¿Haces más? Mira, dice con mi taco, Daniel, ¿cuál es?
0: Ja, wenn man nachher schon ein Kiebel kann, man sagt, kann man nicht rostern, aber ich weiß, wie jetzt nicht.